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Einen wunderschönen guten Morgen, liebe Hörerinnen und Hörer. Etwas kühl, vielleicht sogar etwas regnerisch heute, aber trotzdem ein schöner Tag. Guten Morgen, Ruby, Adam, Zach und Catherine. Heute ist Donnerstag, der 2. Juli 2026. Mein Name ist Rudi und ich begrüße Sie alle recht herzlich hier im deutschen Programm bei Radio 3Z92.3 FM. Heute, liebe Hörer, bin ich wieder im Studio und Sie können mich gerne anrufen. Die Telefonnummer ist 9415-1923. Die Fußball-Weltmeisterschaft ist ja voll im Gange, liebe Hörer, und dieses Mal wird sie ausgetragen in 3 verschiedenen Ländern, nämlich in den USA, in Kanada und auch in Mexiko. Deutschland hat es dieses Mal über die erste Runde geschafft und auch Australien kam über die erste Runde, aber dann ging es schief für Deutschland. Also hoffen wir, dass Australien morgen gewinnt, denn wer jetzt gewinnt, der geht weiter und wer verliert, liebe Hörer, der ist raus.

Das waren die alten Kameraden, liebe Hörer, von Heino. Ich komme nochmal schnell zurück auf die Fußball-Weltmeisterschaft, liebe Hörer. Und von den 48 Teams, die im Tournament teilnahmen, blieben 32 über, die jetzt in der Knockout-Phase sind. Und das heißt, wer jetzt verliert, der ist weg vom Fenster, also raus. So, wer von Ihnen, liebe Hörerinnen und Hörer, kann vorhersagen, wer Fußball-Weltmeister wird?

Dies ist Gordon Mackenzies Lied, sein Lied von Albany, dem stolzen Schloss seines Clans, das eines Tages für immer verlieren sollte.

Albany, ein weltbekannter Schlager von Roger Whittaker. In Deutschland, liebe Hörer, beginnen jetzt Anfang Juli die großen Schulferien oder auch Sommerferien genannt. Sollten Sie vorhaben, Deutschland einen Besuch abzustatten, dann kommen Sie natürlich in den besten Winter. Mit Temperaturen bis zu 40 Grad, also das in Deutschland unfassbar. Das, liebe Hörer, gab es ja nur in Australien. Wie sich doch die Welt ändert, liebe Hörer.

Wahre Freundschaft. Ein altes, aber unvergessliches deutsches Volkslied. Wir in Melbourne, liebe Hörer, sind schon seit einem Monat im Winter. Unser Winter geht von Anfang Juni bis Ende August und ist meistens kühl, oft bewölkt und auch regnerisch, so wie die letzten paar Tage, liebe Hörer. Unsere Temperaturen liegen typischerweise so zwischen 6 Grad in der Nacht und 14 Grad am Tag. So, das wäre Information für die Leute, die in Europa uns zuhören. Das heißt, liebe Hörer, Sie brauchen eine gute Heizung zu Hause und warme, warme Kleidung wie Pullover, warme Unterwäsche, Handschuhe und auch natürlich warme Schuhe.

Ja, das, liebe Hörerinnen und Hörer, war der Indier-Junge aus Peru. Meine Enkelkinder, die haben ja Schulferien und die hören heute auch zu. Alles Gute zu allen meinen Enkelkindern. Und aus meinem Abreißkalender fand ich folgenden Witz des Tages, liebe Hörer. Wo liegt der Unterschied zwischen einer Jeans und dem Bundestag? Bei der Jeans sind die Nieten außen und im Bundestag

Das alte Försterhaus, dort, wo die Tannen stehen. Herzlich, liebe Hörerinnen und Hörer, wurde getext von Walter Brandin und 1954 veröffentlicht von Friedel Hensch und die Cypress. Das alte Försterhaus wurde 1956 auch verfilmt und am 21. Dezember in den Kinos in Deutschland veröffentlicht.

Ja, ich würde es wieder tun mit dir heute Nacht. Sorry, du hast mich 1000 Mal belogen. Das war Andrea Berg. Allen unseren kranken Hörern und Hörern wünsche ich eine gute, gute Besserung. Viel Kraft und Energie für eine baldige Genesung. Und ich hoffe natürlich, dass ich Sie über meine 2 Stunden etwas aufmuntere, liebe Hörer.

Das war der Almrausch. Herzliche Geburtstagsgrüße an alle Hörerinnen und Hörer, die im Monat Juli ihren Geburtstag feiern. Oder bereits feierten, wer weiß, gestern war der erste. Herzlichen Glückwunsch auch Frau Roma, die im Juni noch Geburtstag hatte. Viel Freude, viel Gesundheit und natürlich viel, viel Glück.